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2: 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Golden.

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2: Hi, I'm Kevin from Tame Impala.
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